Hallo zusammen und willkommen zu There's More Music. In der heutigen Folge habe ich ein paar Gewinner dabei und einmal Tectonia für sein internationales Album des Jahres und Peter Mergener mit dem nationalen Album des Jahres. Es geht los mit Tectonia vom Album Lunar the Moon, das Stück Albedo 012.

Und der nächste Preisträger, Peter Mergener vom Album Chip Meditation 2025, das Stück Julia Quantity.

Und nun Björn Börlin mit Gast Gerd Blokzyl vom Album Meandering Tear, das Stück Fluted.

Und zum Ende der Sendung Mind Heal aus Polen vom Album Heart and Mind das Stück I Think, Therefore I Feel. Gut, das war dann schon wieder und ich hoffe, wir hören uns nächste Woche wieder, wenn der Christian euch etwas vorspielt. Bis dahin, gute Zeit, macht's gut. Ciao.

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Donnerstagmittag, 12 Uhr, herzlich willkommen bei Modul 303. Heute Mittag wieder die Halbzeit mit dem Rainer am Mikrofon. Dazu begrüße ich natürlich alle Leute, die mir im weiten WWW hier zuhören. Mitgebracht habe ich euch heute das Album von Gerd Emmons und Ruth Hay, Johnny. Und das erste Stück, was wir hören, A City Awakens.

Sofern ich habe noch drei Stücke auf dem Album. Eins davon, etwas längeres Stück, 17 Minuten und 49. Regaining Breath in the Eye of the Storm.

So, bevor wir jetzt zum letzten Stück kommen, sollte euch die Musik gefallen haben, gibt es selbstverständlich auch bei Bandcamp käuflich zu erwerben. Gerd Emmons und Ruth Hay. Das Album heißt Johnny. Jetzt kommen wir zum letzten Stück und das heißt The Endless Running Messenger.

So, während das letzte Lied hier läuft, werde ich mich langsam aber sicher verabschieden. Ich bedanke mich mal bei allen Leuten, die mir im weiten WWW hier zugehört haben und natürlich auch bei den Leuten hier bei uns in unserem hauseigenen Chatraum. Mich könnt ihr wieder hören, Freitagabend 18 Uhr, also morgen Abend 18 Uhr mit meiner New Age Sendung. Sonntagmorgen um 10 Uhr mit dem Frühschoppen. Und Dienstag und Donnerstag jeweils um 12 Uhr mit meiner Halbzeitsendung, das Ganze hier bei Modul 303. Ich wünsche jetzt allen Leuten noch einen schönen Donnerstagnachmittag. Die Musik läuft weiter, ich bin raus. Denkt dran, bleibt mir gewogen. Bis denne. Ciao, ciao.

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Guten Abend und herzlich willkommen. Ich begrüße euch zu Ausgabe 620 eurer hoffentlich Lieblingssendung Sounds of Sünden auf Tide Radio und auf Modul 303. Mein Name ist Steffen Thieme und ich darf wieder live für euch gut 60 Minuten das Beste aus New Instrumental Music, Synth Pop, Wellness, Electronica, Chillout und New Age Musik präsentieren. Und das habe ich doch hier schon gleich gemacht, und zwar mit einem Ausflug in die 80er Jahre. Math 1984 heißt diese Gruppe, das Projekt. Ich weiß es nicht, denn im Internet gibt es nicht wirklich viel Information darüber zu finden. Wenn ich auf der Bandcamp-Seite schaue, sehe ich, dass ich der Instagram-Seite von dieser Formation folgen kann. Und dahinter steht Frankreich. Also scheint es ja, ja, möglicherweise Wurzeln in Frankreich zu haben, dieses Projekt. Wie dem auch sei, die 80er Jahre sind ganz groß geschrieben. Und auf der Bandcamp-Seite heißt es hierzu, ein cineastisches Synthwave-Album, das verträumte Atmosphären, emotionale Synth-Linien und intime, von persönlichen Erinnerungen inspirierte Momente miteinander verbindet. Ja, 11 Titel sind drauf. Synthetic World heißt dieser Titel, das ganze Album nennt sich Magnetic Memories. Und wir hören gleich natürlich nochmal in einen zweiten Track dieses Albums rein, nämlich in Lost in Your Eyes. Aber natürlich weise ich euch darauf hin, dass es noch eine jede Menge Neuvorstellungen in dieser Sendung gibt. Vieles, was durchaus auch ein bisschen an die 80er Jahre erinnert. Vieles, was im Original auch aus den 80er Jahren stammt. Nichtsdestotrotz aber auch viele Sachen, die trotzdem erst in diesem Jahr erschienen sind. Ich freue mich, dass ihr mir wieder eure Ohren leiht bis kurz vor 19 Uhr und hoffe, ihr ja, freut euch, und ich verrate euch nachher natürlich auch wieder, wo ihr die Playlist dieser Sendung nachlesen könnt. Also weiter mit Math 1984 und dem Track Lost in Your Eyes.

Und das ist Musik aus Hamburg. Das ist Musik von Heiko Herden. Heiko macht ja unheimlich viel Musik. Wenn man sich auf seiner Bandcamp-Seite umschaut, findet man unheimlich viele Veröffentlichungen. Und er veröffentlicht ja nicht nur unter seinem Namen. Es gibt ja diverse Projekte, in denen er zu Hause ist. Und ja, ich möchte schon fast sagen, ein Chamäleon. Sein aktuelles Werk heißt Anomalien. Und darauf sind 9 Titel, unter anderem dieser, der da heißt Hello, Repeating Forever. Der Untertitel des Albums ist Musik für die mystische Mappe, was auch immer das bedeuten mag. Wenn ich mir das anschaue, was hinter den Titelnamen in Klammern steht, da steht zum Beispiel Zombies oder Signals from Space oder auch Atlantis, dann könnte man meinen, das ist Musik für eben genau diese Themen. Aber weiß ich es genau? Nein, ich weiß es nicht. Das ist auf jeden Fall eine schöne, auch wieder so ein bisschen 80s-lastige Musik, definitiv. Und weil das alles so schön ist, hören wir uns noch einen weiteren Titel an. What the Radar Refused to See heißt der Titel, in Klammern Area 51.

Und wieder Musik aus Deutschland. Das neue Album von Harald Großkopf, das wird am 5. Juni erscheinen. Glitches Brew wird es heißen. Und die erste Farbsingle daraus, die läuft hier gerade. Sie heißt Kalter Lärm, ist seit wenigen Tagen, soweit ich weiß, erst erhältlich. Und ja, bietet wieder genau das, was wir von den letzten Veröffentlichungen von Harald kennen. Viele Spielereien, viele Beats, viel Elektronik und das Ganze herrlich miteinander verquirlt. Und ja, lassen wir uns überraschen, wie viele Titel es sein werden. Natürlich werde ich euch Glitches Brew, wenn das Album erschienen ist, hier vorstellen in den Sounds of Syn. Und ja, wir bleiben tatsächlich schon wieder in Deutschland. Die nächste Gruppe oder besser der nächste Musiker nennt sich Access. Weitere Infos nach dem ersten Ausschnitt aus seinem Album The Power of Love. Der Titel Clouds.

Ich würde ehrlich gesagt am liebsten dieses Stück, was noch 6 weitere Minuten hat, weiterlaufen lassen. Funktioniert natürlich nicht, weil ich euch ja gerne noch mehr in dieser der 620. Ausgabe der Sounds of Syn präsentieren möchte. Axel Stupplich ist der Mann hinter Access, den ihr sicherlich kennt, der viele, viele Jahre lang Teil von Pyramid Peak gewesen ist, die im Moment, ich würde sagen, so ein kleines bisschen auf Eis liegen. Er ist aber solistisch in den letzten Jahren relativ aktiv und sein aktuelles Album, was vor wenigen Wochen erschienen ist, heißt The Power of Love. Für mich und viele andere ist Liebe eine der zentralen, universellen Themen der Musik, das Romantik, Sehnsucht und Verbundenheit über alle Genres und Epochen hinweg ausdrückt. Von klassischen Liebesliedern über Popballaden bis hin zu elektronischer Musik dient Musik als Sprache für tiefste Gefühle. Das können wir, glaube ich, wirklich unwidersprochen so stehen lassen. Clouds, der Titel, der hier im Hintergrund läuft, und wir hören selbstverständlich in dieses 8-Track-Album noch ein weiteres Mal rein, nämlich mit Immortal Souls. Ihr hört bis kurz vor 20 Uhr weiterhin Sounds of Syn auf Tide Radio und auf Modul 303.

Und auch das ist letztlich Musik aus Deutschland und auch aus den 80er Jahren. Das ist, und viele haben es möglicherweise erkannt, Musik von Konrad Schnitzler aus dem Jahr 1981. Convex heißt das Album. 8 Titel, wenn man das so nennen kann, sind darauf zu hören. Und ja, wie soll man diese Musik beschreiben? Konrad Schnitzler öffnet im Grunde ein Fenster, ein weiteres Fenster in seine experimentelle Klangwelt, kann man sagen, und bleibt dabei geheimnisvoll. Die LP, denn es ist seinerzeit eine LP gewesen, aber jetzt natürlich auch als CD erhältlich, kommt nahezu ohne Informationen aus. Der Titel dominiert das Cover, die Musik spricht für sich. Schnitzler nutzt hier einen Sample-and-Hold-Generator, um zufällige Tonfolgen zu erzeugen. Gesteuerter Zufall als künstlerisches Prinzip. Es ist absolut unmöglich, das gesamte Werk von Konrad Schnitzler zu kennen, weil dafür gibt es einfach zu viele Alben, und wenn man meint, man hat sie alle gehört, gibt es sicherlich immer noch welche, die auf kleinen oder Kleinstlabels veröffentlicht wurden, die noch nicht bekannt sind. Aber ich bin sicher, Büro B, dieses umtriebige Label hier aus Hamburg, ist bemüht, noch das ein oder andere Licht ins Dunkel von Konrad Schnitzlers Schaffen zu bringen. Convex 2, der Titel, den wir hier hören. Und jetzt hören wir nochmal, bevor wir uns wieder der ja etwas konventionelleren elektronischen Musik zuwenden, einen Ausschnitt aus Convex 7.

Und auch das ist Musik aus den 80er Jahren, genauer gesagt vom Anfang der 80er Jahre. Vienna heißt das Album, Ultravox, die Band und The Voice of Ultravox, das ist Midge Yaw. Und das ist der Grund, weshalb ich diesen Titel, der heißt Astrodyne und ist selbstverständlich instrumental. Das ist der Grund, warum ich einen Titel von Ultravox spiele. Denn von Midge Yaw erscheint in wenigen Tagen eine 2-CD-Box. Sie heißt A Man of Two Worlds. Und das Spannende daran, die erste CD enthält 8 rein instrumentale Titel, die in der Corona-Zeit entstanden sind. Und die zweite CD enthält 8 poppige Gesangstitel, die nach der Corona-Pandemie entstanden sind. Da bin ich sehr, sehr gespannt. Werde euch natürlich einen Einblick in diese Doppel-CD geben, wenn sie mir denn vorliegt. Und ich gehe davon aus, dass das in der nächsten Sendung der Fall sein wird. Ja, und damit wieder sozusagen in die Neuzeit, obwohl das nächste Stück eigentlich auch aus den 80er Jahren ist. The Forces ist ein Stück der 1982 gegründeten Synth-Pop- und Minimal-Wave-Band First Air Crash in Nevada. Die gibt es, glaube ich, schon lange, lange nicht mehr. Und dieser Song, der ist von der Formation Fane, was nichts anderes ist als die Abkürzung von First Air Crash in Nevada, am 17. April veröffentlicht worden. Es ist quasi ein musikalisches Comeback dieser Gruppe und der Song basiert auf einer Demoaufnahme von 1984 und nutzt rekonstruierte Vocals des bereits im Jahr 2021 verstorbenen Sängers dieser Formation, Andreas Pogoda. Ist ein ganz spannendes Projekt und wir hören den Dark Wings Mix von The Forces hier bei Sounds of Synth.

und da in wenigen Minuten die Sendung leider schon wieder zu Ende ist, gehe ich hier mal raus, lasse den Titel einmal im Hintergrund laufen von Fane, First Air Crash in Nevada. Ja, spannendes Projekt, wenn man sich das durchliest. Ich lasse mich gerne überraschen, ob da noch andere Tracks, die gegebenenfalls auch aus den 80er Jahren stammen, veröffentlicht werden. Ja, und jetzt ist es langsam Zeit, euch das zu erzählen, was der Michael euch jetzt gesagt hätte, wenn er denn hier wäre. Schönen Gruß von dieser Stelle. Nein, heute hat er mal eine Auszeit, ist bestimmt in 14 Tagen wieder da. Und ja, wie sagt er so schön, alles das, was wir heute gehört und gespielt haben, das könnt ihr nachlesen in der Playlist. Die wird im Laufe des Abends veröffentlicht auf unserer Homepage www.soundsofsyn.de. Und natürlich auch in der Facebook-Group unter facebook.com/groups/soundsofsyn. Im Laufe des Abends könnt ihr da alles nachlesen. Und ja, wenn ich jetzt so zurückblicke, das ist schon sehr 80s-lastig gewesen, diese Sendung. Das muss man wirklich mal ein bisschen sagen. Aber man darf ja nicht vergessen, das war schon tolle Musik, auch damals in den 80ern. Wenn ihr euch diese gesamte Sendung vielleicht nochmal anhören möchtet, könnt ihr auch das im Laufe des Abends tun. Dann geht ihr auf www.mixcloud.com/soundsofsyn, denn da findet ihr unter anderem im Laufe des Abends eben diese Sendung nochmal zum Nachhören, aber auch viele, viele andere Sendungen, die in den Jahren 25, 24 und auch 23 schon gelaufen sind. Und zwar entweder Ausgaben der Sounds of Syn, Ausgaben von Sounds of Syn Musik Nonstop oder auch Ausgaben vom Sounds of Syn Nachtexpress. Den konntet ihr zum Beispiel gestern wieder von 0 bis 2 Uhr hören, auch auf Tide Radio und auf Modul 303. Und falls ihr den möglicherweise verpasst habt, könnt ihr auch den natürlich in den Mixcloud-Tiefen, mixcloud.com/soundsofsyn, euch noch einmal raussuchen und hören. Und da ich das selber auch getan habe, kann ich euch sagen, es lohnt sich definitiv. Also geht gerne, klickt euch auf mixcloud.com/soundsofsyn und werdet in jeder Hinsicht fündig. Die nächste Sendung aus dem Sounds of Syn Universum, die hört ihr bereits in einer Woche am 11. Mai. Dann gibt es um 19 Uhr exklusiv auf Modul 303 Sounds of Syn Musik nonstop zu hören. Eine Stunde mit etwas Wortbeitrag zu Beginn der Sendung, einmal etwas zum Ende der Sendung und dazwischen genießt ihr einfach meine Musikauswahl. Die nächste reguläre Sounds of Syn Ausgabe, die gibt es heute in 14 Tagen am Montag, dem 18. Mai, wieder um 19 Uhr, wieder live und natürlich auch wieder auf Tide Radio und auf Modul 303. Und der Michael, der ist sicherlich auch wieder dabei. Jetzt haben wir zum Abschluss der Sendung nochmal ein neues Musikprojekt. Das heißt, neu ist es nicht, aber für mich ist es neu. Es nennt sich Starlink. Wer oder was sich dahinter verbirgt, kann ich auch nicht so richtig ausmachen. Und wenn ich auch da auf der Bandcamp-Seite schaue, die Formation nennt sich nennt sich Starlink. Das Album oder besser die EP, denn es sind nur 5 kurze Titel drauf, nennt sich Subatomic. Der Titel, den wir gleich zum Ende der Sendung oder bis zum Ende der Sendung hören, der heißt Focus. Und da sind ganz viele Möglichkeiten angegeben, wie ihr dieser Formation Starlink folgen könnt. Und da ist zum Beispiel wieder ein Hinweis auf Guatemala gegeben. Also möglicherweise ist das Musik aus fernen, fernen Ländern, wenn wir so wollen. Wie dem auch sei, sie ist schön, sie ist entspannend, sie ist elektronisch. Sie heißt Subatomic, zumindest die letzte EP. Und der Track, der uns jetzt bis zum Ende der Sendung begleitet, der heißt Focus. Ich bedanke mich, dass ihr mir eure Ohren geliehen habt und hoffe, wir hören uns wieder zu einer der nächsten Sendungen des Sounds of Syn Universums. Steffen Thieme verabschiedet sich.

Ja, hallo, schönen guten Abend, herzlich willkommen. Es ist Donnerstag, es ist kurz nach 20 Uhr und es kommt jetzt etwas andere Musik als ursprünglich gedacht aus dieser Zeit. Klangarten live hier auf Modul 303 ist angesagt, der Uwe ist am Mikrofon und ja, ich wünsche euch erstmal einen schönen guten Abend und ich hoffe, ihr habt die nächsten zwei Stunden nichts vor. Also ich bin noch hier am Mikrofon, werde noch ein bisschen Musik machen. Spielen und ich würde sagen, wir hören uns das zusammen an und haben jetzt einfach eine gute Zeit beisammen, oder?

das ist jetzt etwas komische, in Anführungsstrichen komisch, dass die Musik hier heute ein bisschen anders ist als ursprünglich gedacht. Aber das macht ja nichts. Das ist Musik von Roman Ridder. Synaptic Echoes heißt das Album. Ja, und das ist das aktuelle Signal Between Us. Könnte aber auch genauso gut ein neues Intro für Klangarten Live werden. Mitunter passiert sowas dann ja aber per Zufall. Na, sowas aber auch.

dann nehmen wir noch mal einen richtig gehörigen Schluck aus der Roman Ritterpulle Synoptic Echoes, heißt das Album. Und das ist jetzt gerade Exempuls. Auch nicht schlecht.

Das war ja wieder mal ein genüssliches Filtergeziepelgezische. Das ist Cosmic Project. Mit dem Titel Nimbus.

nach diesem doch recht umfangreichen Jacques-Lot, kann man so sagen, ein bisschen was von Klangstein. Some Quiet Moments in the Elevator. Aus der Elevator Session.

ist übrigens The Narrow Path von Eagle Synth Music. Und ich habe mir gedacht, da können wir auch noch was anderes nehmen. Ich weiß nicht, ihr habt ja wahrscheinlich auch mitbekommen, Anfang der Woche war es ja ziemlich vereist, also regelrechte Eiswelten gab es da draußen. Und so hieß auch ein Album von Wellenfeld aus dem Jahre 2023. Und das ist jetzt das Titelstück daraus. Ja gut, Wellenfeld ist jetzt nur noch ein Solo-Projekt, aber ja, Andreas schafft das auch ganz gut.

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Ich sage jetzt recht herzlichen Dank an dieser Stelle.

Ich muss zugeben, ich konnte es nicht ganz sein lassen, im Wellenfeld-Archiv zu kramen, die nächste Nummer rauszusuchen. Die kam mir schon so bei den Eiswelten ebenso in die Gedanken, in den Kopf oder wie man das auch immer nennen möchte. Ich weiß nicht, was ihr davon haltet.

Ich muss gestehen, ich liebe diese Nummer genau noch oder genauso wie vor 22 Jahren, als ich das erste Mal gehört habe. Und ja, Monolith war das erste Stück von Wellenfeld, das erste, was veröffentlicht wurde. Es war auf der ersten Schallplatte drauf. Ja, es hat sich echt gelohnt für die beiden. Noch ein Ausschnitt aus dem Album Cosmic Waves, RHM. Damit möchte ich mich verabschieden, wünsche euch da draußen eine wunderschöne gute Nacht. Schlaft gut, träumt was Schönes. Passt auf euch und die Menschen um euch herum auf. Genießt die Zeit und ja, macht nichts, was ich nicht auch machen würde. Wenn ihr Lust habt, am nächsten Donnerstag werdet zur gleichen Zeit hier Klangarten live auf Modul 303. Ich werde auf jeden Fall dabei sein. Ich hoffe, ihr auch. Und ich hoffe, ihr habt auch alle eure Kreuzchen gemacht bei der Schallwelle Election. Der war. Ja, und das andere werden wir sehen. Es wird ausgewertet. Und dann bin ich mal gespannt, was dabei rumgekommen ist, ganz ehrlich. Naja, wir werden es dann ja auf der Preisverleihung in Schwerte sehen. Im Februar, am 21. Und hier geht es gleich weiter mit Ad Libitum und dem lieben Detlef. Der hat dann auch sein Projekt am Laufen. So eine kleine Spendenaktion gegen den Hunger finde ich super. Einfach mal so ein bisschen auch bei Detlefs Ad Libitum auf die Homepage gucken oder eben auch gleich reinhören. Ich würde sagen, ich bin jetzt weg. Alles Gute für euch. Passt auf euch auf und es wünscht sich hier und euer Uwe Brahmeier. Dann bis dahin, alles Gute.

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1: Ja, welcome to Ad Libitum. Und schon wieder ist Donnerstagabend. Und wie genau vor einer Woche ist der kleine Zeiger auf der 10. Der große ist kurz dahinter und die Musik ist auch die gleiche wie in der letzten Woche. Ad Libitum Zeit. Ich bin auch der gleiche, Detlef Keller. Und ich habe zusammensortiert für die nächsten 2 Stunden Musik von Martin Ara, Excess, Brandon Pollard, Moon Satellite, Chet Emmons, Deckhound Scholar Man, Tangerine Dream und Two Lanes. Und wie letzte Woche, nach einer Stunde kleine Pause, Musikpause, dann Veranstaltungshinweise. Und wie immer, gerade für die, die neu dabei sind, wie immer fange ich ein bisschen flotter an. Tranziger, Martin Ara, heißt er wohl? Euphoria, das Album aus dem Jahr 2000 und der Extended Mix ist bereit, gestartet zu werden. Also, viel Spaß für die erste Stunde, in der ersten Stunde, mit der ersten Stunde und mit der entsprechenden Musik hier.

Euphoria, Extended Mix, Martin Ira, 2000 entstanden und 26 Jahre später, also erst kürzlich vor kurzem. Und auf einem Album haben wir schon einiges gehört, The Power of Love von Excess oder von Max Stupplich. Infinite Love läuft.

0: Nexus.
1: Ohne Axel Stupplich. The Power of Love. Das Album und Infinite Love. Schöne, ruhige Electronic aus Großbritannien. Brandon Pollard, Last Volume 2. Typisch Brandon Pollard, Drive.

0: Access aus Deutschland, Brandon Pollard, Großbritannien, aus Frankreich, Moon Satellite. Mit seinem Album Missing Time aus dem Jahre 2011. Missing Time Part 1. Klingt so.
1: Eintauchen in eine Welt wundervoller Klänge.

Satellite aus Frankreich, Missing Time Part 1 vom gleichnamigen Album. Und wir wechseln rüber in die Niederlande. Da gibt es den Chet Emmons The Edge of Nowhere 2, 2022 entstanden, and Weaving a Spell hatte den Track getaucht.

We've had Emmons, the Edge of Nowhere 2, Weaving a Spell. Der Track aus dem Jahre 2022. Die Musik, die ist von Stevie Bizet und heißt The Closed Eye View. Und die zeigt uns, lässt uns hören, dass Halbzeit ist hier auf Evosonic Radio. Mit der Sendung, bei der Sendung, in der Sendung. Ad libitum. Und ich mache mich auf den Weg zur Schallwende-Seite, schallwende.de. Da gibt es eine Reihe von Veranstaltungen. Und wenn ich so auf den Tacho gucke, dann gibt es übermorgen etwas auf die Ohren. Und zwar am 13.06. zwei Konzerte oder zwei Veranstaltungen. Einmal sind unterwegs Familie Stock, Ansgar Sohn, Matthias Papa Stock. Die zwei sind mit Unterstützung von Whale oder Intergalactic Whale im Café Eden in Bochum. Und dann gibt es Musik von denen im Stil Berlin School, Avantgarde, Dance, Techno, Metal und ja, ich guck mal gerade, es gibt da eine Ankündigung, dass du... Es wird das Publikum mit neuer Retros und Mücken, das waren wahrscheinlich Mucken, also mehrere Musiken, wird verzaubert. Sind keine Mücken, wird nicht gestochen, wird Musik gemacht. Es wird bunt und laut, Techno, Dance, Ambient, jawohl, Metal, und sie haben für jeden Geschmack etwas dabei. Jawohl, also 13.06. um 19 Uhr gehen die Türen auf, um 20 Uhr gehen die Lautsprecher auf. Ebenfalls am 13.06. wer also da nicht bis Bochum schafft oder hin will oder wie auch immer, der kann nach Hagen fahren zum Eugen Richter Turm in der Sternwarte, spielen auf Stefan Erbe und Steve Baldes. Ist sozusagen ein Ausweichtermin, weil am 20.06. ist das gleiche auch geplant, angesetzt, aber ausverkauft. Also um 19 Uhr, 13.06. nach Hagen in die Sternwarte. Für 20 Euro gibt's Elektronik pur. Die Geschichte in Bochum mit Familie Stock ist im Übrigen für Ume. Da geht der Hut rum. Das ist ein Hutkonzert. Da wird gesammelt. Da werden Spenden einkassiert. Freitag, 26.06. Gelsenkirchen. Nein, nicht im Stadion, sondern in der Heiligkreuzkirche. Coole Location, keine christliche Veranstaltung mehr in der Kirche, sondern ja, Konzertveranstaltung. Das Klavierfestival Ruhr macht da Station und an dem Tag dabei Tangerine Dream. Wer sonst? Jawohl, 20 bis 21.15 Uhr gibt es für 49 Euro TD beim Klavierrohrfestival. Also ich bin echt gespannt. Also ich überlege, ne, 49 Euro finde ich auch für eine Stunde 15. Naja, egal. TD-Fans ist nichts zu teuer. Diesmal ist, wer hier aus der Ecke kommt, das ja auch nicht weit. Etwas weiter in Aalen. Da gibt es am 4.7. das 28. Schallwende-Grillfest beim Bandplanemann im Garten. Bridge to Imla ist dabei. Das sind der Hans der Schmidt und der Michael Brückner. Dann gibt es noch Volker Lanko mit Musik und Remi Stromer aus den Niederlanden. Vorabmeldung logischerweise erforderlich. Wie und wo und was? Schallwendeseite, da gibt es die entsprechenden Hinweise und Verlinkungen. Schallwende@web.de ist ja nicht schwer, um sich da anzumelden. Und vielleicht auch das eine oder andere zu erfragen. Zum Beispiel, was kostet das? 2.8. und 1.8. Samstag ist der 1. Sonntag ist der 2. Von 10 bis 17 Uhr gibt es Musik für lau an 5 Stellen. Es gibt die Atelierroute wie in den letzten Jahren auch in Sellingen in den Niederlanden, in der Nähe von Bas Brockhaus. Der hat das Ganze auch organisiert und geplant. Da gibt es Ausstellungen jeglicher Art, alles was mit Kunst zu tun hat, Malerei, Bildhauerei und Basteleien und an 5 dieser vielen, vielen Locations. Das im Übrigen alles Grundstücke sind von den Anwohnern dort, die ihre Wiesen zur Verfügung stellen und Strom, und die Musikanten brauchen nämlich Strom. Es sind
die Mannequin Five, Mario Schönwelder, Frank Rothe, Michael Menze, Bas Brockhaus und meiner einer, Detlef Keller. Wir spielen da von 10 bis 17 Uhr für lau. Jeder kann sich da hinsetzen, ein bisschen zuhören, ein bisschen schnacken und die Daumen drücken, dass das Wetter schön ist. Dann ist es nämlich ein richtiges Erlebnis. 1.8., 2.8. Sellingen, 10 bis 17 Uhr. 15.8. Electronic Circus Festival 2026 in der St. Johann Kirche in Lemgo. Wahrscheinlich das letzte Mal mit dabei diesmal. Unter anderem Electronic Visions, Stefan Erbe, Foxtails aus der Schweiz und aus Polen, Top Act Madis. Auch hier die Verlinkung, weil Zeiten und Preise stehen da nicht. Aber der 15.8., der hat schon mal Platz gefunden im Kalender, hoffe ich. So, was haben wir hier? Techno-Wochenende mit Live-Jam für Musiker. Schlappe 85 Euro und ihr seid dabei an zwei Tagen. Und zwar am 12. und 13.09. Das Ganze ist in Krefeld und Näheres geht hier gar nicht raus hervor. Es ist ein Kurs. Ah, da wird euch gezeigt, wie Musik gemacht wird. Das ist ein Kurs. Jetzt sehe ich es. Live-Jam. Spannend. Naja, mal gucken, was geboten wird. Samstag, 12.09., 26.09. nochmal nach England. Da gibt es Ian Body, Sven Sither und Jon Palmer in Rugley Awakenings Konzerte. 15 englische Pfund, 18 Uhr Anpfiff am 26.09. So, 10.10. The Stolen Dance in Orchard in den Niederlanden. E-Live 2026 mit Misha, Frank Doritke oder FD Project mit Max Schiefele, das ist Maxis, Axel Stupplich, vorhin gehört, das ist Access und Top Act Herr Fröse, nein, nicht der Eddie, der Sohnemann, der Jerome. Das Ganze beginnt meistens zum Mittags, hier steht es, hier steht auch kein Preis, der ist meistens so Mitte 30 Euro und wird aber auch was geboten. Viele CD-Stände und viel Schnacken mit den Musikanten, die sich da aufhalten. E-Live 2026, 10.10. Awakenings All Day. Näheres steht da noch nicht. Wieder in Rugelay, diesmal 30 Pfund. 17.10. 13 Uhr. Rugelay, da kommt bestimmt noch, wer da spielen wird. Dann gibt es ein Kirchenkonzert in Zeven, nordöstlich von Bremen. In der St. Vite-Kirche spielt Jörg Dankert. Ich glaube, sein zweites Konzert insgesamt. Das erste in der Kirche, wo er sich mega drauf freut. Das geht von 19 bis 21 Uhr, ist auch ein Hutkonzert. Also Eintritt frei, Austritt Spende. So einfach. 23.10., 21.11., da ist er wieder, Access. Axel Stupplich, der jedes Jahr in der Dächenhöhle in Iserlohn mehr oder weniger ein Doppelkonzert ist es eigentlich immer organisiert, durchzieht. Und diesmal hat er sich Unterstützung geholt von Kellmann, Detlef Keller, Michael Menze. Das Ganze gibt es dafür 29 Euro. Wer die Tickets abholen will, wer sie zugeschickt bekommen möchte, 3 Euro Versand. Das Ganze fängt um 19.15 Uhr an und geht ungefähr bis 23 Uhr. Da ist es angenehm kühl, also einpacken, Kissen für den Popo und Decke zum Einwickeln und dann Musik genießen mit wunderschönem Licht in der wunderschönen Dächenhöhle. So, dann haben wir noch ein Frühstück anzubieten am 29. Mal Donnerwetter, beinahe. Nee, das ist ja schon Dezember, am 5.12. in Bochum-Grumme, da gibt es ein Gasthaus Göke und da gibt es Musik von Luna, das ist der Dirk Skrissel und das Ganze ist wieder mit Voranmeldung natürlich. Die brauchen ja eine Liste, was alles gebraucht wird. O-Saft, Kaviar, so die üblichen Dinge zum Frühstück. 5.12. Und dann haben wir dieses Jahr noch eine Veranstaltung. Das ist der 24.12. Also nicht wundern, es geht ruckzuck, dann ist Weihnachten. 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
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Und wer nicht alles mitgeschrieben hat, ich werde es noch die restlichen Sendungen des Jahres 2026 wiederholen. Ich bin froh, wenn es ja rum ist und wir richtig Erfolg hatten. 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Und es gibt auch nach wie vor noch den Midnight Flow mit Musik aus dem Hause Mannequin Records. Den gibt es jede Nacht von 2 bis 5 Uhr. Also, ich bin fertig mit den Ansagen. Wir gehen wieder in die Niederlande. Da gibt es den Peter Decker, der hat neulich noch einen Herzkatheter gekriegt, hat Mammel davor gehabt, hat es aber gut überstanden. Yippie, er bleibt uns erhalten. Peter Decker, der sich dann Decker nennt, also er schreibt sich Decker mit E, nennt sich Decker mit Ä wie Ärger und hat zusammen mit Scholarman, das ist Hans van Kronburg, das Album Saudade gemacht, Sehnsucht und Hyreth, hoffe ich richtig ausgesprochen, heißt der Track, mit dem die zweite Stunde beginnt. Das Album ist aus dem letzten Jahr und grünes Licht für Decker und Scholarman.

Peter Decker, Hans von Kronberg, Decker und Skolaman, Soda, Sehnsucht und Hyreth. Schön. So, jetzt alte Bekannte. Da. Ich überlege gerade. Alte Bekannte. Naja, Tangerine Dream, wer kennt sie nicht? Wer kennt sie nicht? Bei YouTube gefunden. 4 Degrees Parallax aus dem Jahre 2019.

Jetzt weiß ich auch, warum die am 26.06. beim Klavierfest Ruhr mitspielen. Ich habe Klavierklänge gehört. Wunderbar. 4 Degrees Parallax aus dem Jahre 2019. Hier kommen zwei Brüder. Der eine ist Leo, der andere Rafa. Und irgendwie haben die auch was mit Klavier am Hut. Sind beide aus Berlin. Nennen sich Two Lanes. Hier eine Live-Performance aus Warschau, Polen. Getauft Piano-Set aus dem Jahre 2022. Two Lanes.

Two Lanes heißen die zwei, Leo und Rafa, die Brüder aus Berlin, und Live Performance Piano Set aufgenommen in Warschau in Polen 2022 rausgekommen, beziehungsweise hochgeladen bei Dein Rohr bei YouTube. So, wir sind durch für heute. 11.06. Ich werde mal eben den Rechenschieber nehmen. 18.06. nächste Woche. So, ich bin ja gar nicht da eigentlich. Und ich guck mal, ob ich die Playlist zeitig hochgepustet bekomme. Ansonsten nach meinem Urlaub. Auf jeden Fall gibt es nächste Woche wieder Ad Libitum hier auf Ivosonic Radio, selbe Stelle, selbe Welle. Ich wünsche euch jetzt ein schönes Wochenende, dann eine schöne Woche. Und nicht vergessen, Weihnachten ist schneller da, als ihr denkt. Jetzt erstmal gute Nacht, tschüss, bis zum nächsten Mal. Ihr und euer Detlef Keller.

Donnerstagmittag, 12 Uhr. Herzlich willkommen bei Modul 303. Erstmal wünsche ich allen Hörern einen schönen Feiertag heute. Jedenfalls denen, die einen haben. Dann mitgebracht in meiner Halbzeitsendung habe ich euch heute das neue Album von Fritz Meier mit dem Titel Omega. Das erste Stück, was wir hören, State of the World.

So, Freunde, wir haben noch drei Stücke, die auf dem Album sind. Die werde ich selbstverständlich noch spielen. Danach ist meine Sendung auch leider schon wieder zu Ende. Eins von den drei Stücken, Beyond the Reach.

So, Freunde, bevor wir jetzt zum letzten Stück kommen, sollte euch die Musik gefallen haben, gibt es selbstverständlich auch bei Bandcamp käuflich zu erwerben. Ja, Fritz Meier und das Album heißt Omega. Ja, das Omega-Album. Richtig schön vielseitig, mit ruhig, mit laut, mit langsam, mit leise, mit schnell, mit also alles dabei, was zu einer richtig guten Musik gehört. Wir kommen jetzt aber zum letzten Stück und das heißt Dunes of Destiny.

Ja, Freunde, während das letzte Lied läuft, werde ich mich langsam aber sicher verabschieden. Ich bedanke mich mal bei allen Leuten, die mir im weiten WWW hier zugehört haben und natürlich auch bei den Leuten hier bei uns in unserem hauseigenen Chatraum. Mich könnt ihr wieder hören, Freitagabend, 18 Uhr mit meiner New Age-Sendung, also morgen Abend. Sonntagmorgen um 10 Uhr mit dem Frühschoppen. Und nächste Woche Dienstag und Donnerstag jeweils wieder mit meiner Halbzeitsendung, das Ganze um 12 Uhr. Und natürlich hier bei Modul 303. Ich wünsche euch allen jetzt noch einen schönen Feiertag. Ich bin raus, sag tschüss, bye bye und denkt dran, bleibt mir gewogen. Bis denne, ciao ciao.

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